0: Herrn Yankee Alpha Radio von Delta Delta 9 Kilo Kilo.
1: Aber das war nur die Hälfte, das Delta Lima 2 Kilo wurde gekostet.
0: Ja, guten Morgen. Delta Lima 5, Juliet Yankee. Scheint kein Hund, keine Bestätigung zu sein heute, ne?
1: Ja, ja, ja. So, was soll man machen, ne? Aber ich grüße dich trotzdem da hinten, Herr Solingen, darauf. Ne? Ich wünsche dir einen gesegneten, schönen Tag und so, was da so anläuft, ne? Hier ist Delta Lima 2 Kilo, Rote Kopf.
0: Ja, okay, gerade alles wunderbar angekommen. Arbeite hier mit einem anderen Gerät mal. Das ist auch ein uraltes Gerät, ein TS-811 Echo.
1: Wenn du meinst, du musst so ein Ding haben, dann machst du es eben damit.
0: Ah, gehört im OV, nicht? Und hab's hier nur stehen und damit es mal wieder ein bisschen gebraucht wird, ein bisschen Strom kriegt.
1: Unser lieber verehrter Peter, der leider schon ein paar Jahre tot ist, ist auch schon ein paar Jahre her, ne? Der DF3 Tango, ne?
0: Ja, ja. So, ich werde zum Mittagessen gerufen und wir wollen gleich noch versuchen, ohne Regen Stündchen spazieren zu gehen. In die Runde Delta Lima 5, Studio Tanki 73.
1: Tschüss, Gott, bis dann irgendwann. Hello.

0: 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Ja, du hast irgendeine Delta aus der 7-Station, war das? Grüß dich, Jonas.
1: Guten Morgen.

0: Okay, von dieser Bahn, Herr Wurt.
1: Ja, ja. In ein, zwei Wochen ungefähr, schätze ich mal, denke ich mal so, ja. Genau.
0: Ich muss ja morgen früh am Montage dazu. Ein Tag später muss ich ja mal anrufen.
1: Ja, am Montag hat man auch schon. Ja, ich brauche.
0: Ich habe auf eine andere Quelle gehört, alle anrufen, ne? Weiß nicht, was da braucht. Na ja, guck mal.
1: Ja, ja, kann ich drauf verlassen, wenn es da wirklich noch wirklich gut gewesen ist.
0: Und als ich Arbeit gut gemacht habe, bist du auch geworden?
1: Ich mache meinen Job immer gut. Ich bin auch gerade schon auf dem Sitz der Arbeit.
0: Oh, aber sonst auch, musst du auch so arbeiten. Naja, da will ich ja viel Erfolg, da, ne? Und mach weiter so.
1: Ja, danke. Ja, der Rubel muss noch rollen, ne? Ist das Leben nicht. Gut, für alles muss bezahlt werden. Dann weiß ich das noch, woher kommt. Genau.
0: Ja, ich kann da nie kommen, singen, so. Jo, jo, jo. Ja. Ich habe keine Ahnung. Toni, lässt sich da hin und dann Toni, mein Nickel, mir pflegt. Ne? Ja, ja, so ist er aus.
1: Ja, aber teilweise 90 Euro und wieder. Ja, naja, aber ich will nichts sagen, ich sag mal, einige unglückliche Geschäfte sind trotzdem ganz gut, ne?
0: Ja, guck mal, die Krankenkasse, die wieder mehr haben, ne? Ich glaube, die muss ich ein paar schüttern, ne? Die haben so viele Häuser gebaut und dann kommen sie nicht mal zurecht. Naja, eben der Kleine sag ich immer besser. Ja, ja, ich stelle ihn jetzt nicht auf, da kann ich doch nicht von berichten, ne? Das kriegt ja in ihrem Kopf.
1: Ja, da weiß ich Bescheid, Josef.
0: Ja, da ist aber was, ne? Und von der Herrschaft sind ja mal gar keine Ahnung, ne? So ein Ausdruckchen und so, ne, das geht nicht, das, ne? Und so, das ist ein Idiot. Und dann ist das Sprit noch zu teuer, ne? Und ja, alles so, was gemacht wird, ne? Da steigen die um auf, ja, ein anderes Auto, ne? Ja, Elektroauto, ne? Das läuft jetzt noch.
1: Ja, ganz genau. Damit sich die Leute nicht aufregen, bitte schön große Rufzeichen nennen hier Delta und Zentral und die Zulu portabel in Düsseldorf auf der Königsallee.
0: Ja, jetzt Delta mache ich eins bei Bravo auch, ne? Alles gut.
1: Sind Sie zu Hause?
0: Ja.
1: Geht hier nicht spazieren, nur vom Kaffee trinken, ist das schönes Wetter.
0: Ja, wir waren gestern mal, nicht? Hat gar keine Lust. Die fehlt noch ein bisschen.
1: Hast du gesagt, die? Oh, ah, Josef.
0: Ja. Ich hab da jemanden zu Besuch hier, ne? Alles gut.
1: Ach so, hat ja, jetzt versteht alles. Ja, gut, prima.
0: Ja, alles klar. So, sind wir jetzt bei Winterwart. Schönen Sonntag, Röhr 73 aus Mars.
1: Alles klar, Josef. Bleib gesund, mach dir dumm. Ich habe da keine Beschwerden in heute. 73.
0: Alles klar, ich bin immer anständig, ne? Also nicht unanständig, sag ich. Okay, 73 ist die Winke.
1: Ja, tschüss.
2: So. CO3, Aktenzeichen XY ungelöst von Delta Bravo 2 November Kilo.
1: Nikolas, grüß dich, hier ist der Heinz.
2: Mahlzeit, hallo Heinz. Ja, wie sieht's aus bei dir?
1: Ja, wie gesagt, ich habe noch eine Stunde Zeit, bin jetzt ja auf der Königsallee in Düsseldorf. Muss mal gucken, wenn ich gleich irgendwie einen Kiosk finde für eine Cola. Zu rauchen habe ich dabei, und da bin ich ja glücklich, ne?
2: Ja, was gibt's Gesünderes als Cola und Rauchen, ne? Das ist A und O einer gesunden Ernährung quasi. Was machst du auch bei Tö? Ist da heute verkaufsoffener Sonntag?
1: Nein, ich muss gleich zur QHL in der Stunde.
2: Am Sonntag. Du arbeitest auf der Kö?
1: Nein, ich muss. Nein, ich bin der Altenweger. Ich muss nur die Kö überqueren.
2: Ich würde mich jetzt auch gewundert, weil man verbindet das ja eher mit Geschäften. Und wenn die heute zu haben, wäre es jetzt ein wenig komisch gewesen.
1: Ah, ist trotzdem immer eine Menge los. Oder eine Altstadt, da muss ich auch gleich eben durch. Und dann geht man nach Wasser, wenn ich Feierabend habe. Also unten mal rein. Pause macht. Heute habe ich ja nicht so lange.
2: Ah ja, okay. Ja, ich war gerade in nach Bochum zum Westpark, treffe ich da mit ein paar UV-Kollegen, also zwei an der Zahl. Zur Abwechslung wollen wir da mal Brotter machen.
1: Ah, ich krieg das schon mit, du machst viel Brotter, ne? Ja, cool. Ja, wenn man die Möglichkeit und die Gerätschaft dazu hat, ist das eine schöne Sache.
2: Ja, da brauchen wir ja jetzt nichts Besonderes für, ne? Eine Vertical gibt es bei AliExpress für 30 Euro. Gut, und irgendein Kurzwert hast du da halt.
1: Ja, siehst du? Da hapert schon, ich hab da keine Kursquelle.
2: Na ja, gut, das ist natürlich schlechter.
1: Aber verwende ich auch momentan eine Bauchplan, ich ganz ehrlich. Ich kann eine C4M machen und dann kann ich auch Weltzeit mit C machen. Klappt ja wunderbar.
2: Vermisst es nicht oder du vermisst es? Das habe ich jetzt nicht ganz verstanden.
1: Nein, I don't miss it. You understand my English? Sorry for my bad English. My English is not the yellow from Jack.
2: For real, my friend. For real. I get what you're saying. Hervorragend. Ja, gut. Ja, muss ja auch nicht jeder machen. Ne? Ist ja keine Pflicht.
1: Würde ich schon ganz gerne, aber antennenmäßig geht da gar nichts von mir. Eventuell im Sommer könnte ich da portabel mit anstellen, aber dann werden meine Kurzwellenaktivitäten noch im Sommer beschränkt. Ne?
2: Ja gut, aber dann wäre auch das Richtige für dich. Oder gut, man kann sich ja, man muss ja nicht zwingend Brotter machen, man kann sich auch sonst irgendwo hinsetzen, wo Platz ist und dann da Kurzwellenbetrieb machen, wenn man das denn möchte.
1: Ja, du musst lachen, der Rhein ist ziemlich lang. Da findest du immer eine nette Stelle.
2: Ja, das hört sich doch nicht schlecht an. Ja, da gibt es ja bestimmt auch irgendwelche Stellen, wo es nicht so super voll ist, außer wahrscheinlich bei bestem Königs-Kaiserwetter. Weiß ich jetzt nicht.
1: Du hast gerade abgelenkt. Ja, das sind etliche Stellen. Da brauchst du einmal hinfahren, uns 5 Minuten, da kannst du dich irgendwo in den Schatten pflanzen und dann passt. Und da aber machst du jetzt keine Sorgen.

0: Graf. Neuer A6, den hat Audi einen neuen A6 rausgebracht. Hier fährt irgendwie ein A6 vor mir, den habe ich so noch gar nicht gesehen.
1: Kennst du bei YouTube die Sendung, oder den Kanal Dashcam? Also was da für Leute unterwegs sind mit ihren Autos. Also wenn ich wieder ein neues Auto habe, ich hole auf jeden Fall den Dashcam. Okay.
0: Ich war bitte ein bisschen leiser, ich verstehe dich irgendwie schlecht. Langsamer, weil durch dein Portable hört man ja doch einiges an Gerassel.
1: Okay, ich sagte, ich habe auf YouTube, gucke ich meistens so, also auf Dashcam Deutschland oder wie der Kanal heißt. Also was da für Leute im Straßenverkehr herumtreiben, also sollte ich wieder ein neues Auto haben demnächst, werde ich mir auch auf jeden Fall ein Dashcam zusehen.
0: Ah, ich dachte, das wäre eigentlich in Deutschland sogar verboten, aber gut, das interessiert auch nicht jeden, den Straßenverkehr aufzuzeichnen. Aber sicher bin ich mir da jetzt nicht.
1: Oh, das weiß ich auch tatsächlich nicht, aber ich glaube nicht. Also, da sind bei den Videos, da habe ich schon auch mitbekommen, die Einsender, derjenige, der den Unfall verschuldet hat, hat das der Polizei ganz anders dargestellt. Und der andere Unfallgegner, da hat er gesagt, pass auf, ich habe den Dashcam, könnt ihr alles nachgucken. Also ist alles gerichtsverwertet da. Also ich denke mal nicht, dass das verboten ist.
0: Keine Ahnung, ich bin mir da jetzt auch alles andere als sicher. Ich dachte, ich hätte das mal irgendwann gehört. Aber da will ich jetzt noch mein Maul nicht zu weit aufreißen.
1: Aber man kann nicht alles. Ich weiß viel, aber nicht alles. Ich weiß immer nur die Sachen, die mich interessieren. Obwohl ich mich beschäftige.
0: Na ja, gut, alles kann man nicht wissen, das stimmt schon.
1: Macht man das Poker mit dir? Das ist schon mal nicht aus, das Wetter nicht. Also, das scheint es heute kommt zu sein. Sehr schön.
0: Da habe ich wirklich kein Wort verstanden, Helmut. Du musst mal ein bisschen lauter sprechen, bitte.
1: Ja, ich sagte, da machst du also Audio-Photo-Betrieb. Da würde ich dir mal bedienen.
0: Ja, super, danke. Das wünsche ich mir auch. Ja. Und du machst jetzt noch ein bisschen Pause, kannst ja noch eine Pommes essen, bis du zur Arbeit musst.
1: Ja, ich bin jetzt im Sitzner bei Altstadt, also hier werde ich mir kaum eine Pommes kaufen. Aber vielleicht hat die Bäckerei auf, die sind da was drin.
0: Wieso, ist das da so teuer überall?
1: Sitzner bei Altstadt? Oh ja.
0: Ah ja, ja gut, ich war da glaube ich das letzte Mal vor, keine Ahnung, gefühlten 30 Jahren oder so, wenn überhaupt. Und das ist ja natürlich auch für mich nicht unbedingt um die Ecke, ne?
1: Alles richtig. Ja, deine Ecke war ich noch. Und wie heißt das Ding da, wo ich gewohnt habe? Ach, ich hab's vergessen. Wo es dieses Schiffshebewerk gibt. Ja, Waldrop, genau. Da habe ich gewohnt. Waldrop. Anderthalb Jahre. DR9 DPA.
0: Das ist natürlich mehr so Richtung dahinter Herne, ne? Also nördlich von Herne, glaube ich, oder?
1: Lass mal den Peter rein. Peter kennt Waldrop bestimmt auch, da mit dem Schiffshebewerk. Da habe ich anderthalb Jahre gewohnt.
2: Ja, einen wunderschönen guten Morgen, Helmut. Und ja, Nikolas auch einen wunderschönen guten Morgen. DR9 DPA, der Peter hier. Ja, da gehe ich immer, oder bin ich immer angeln gegangen unten. Und da wohnt auch ein bekanntes Pärchen von uns in Datteln. Und auf dem Waldropper Campingplatz, da stehen ein paar OMs von unserem OV. Ja, ich kenne mich da ein bisschen aus. Ich bin da immer oberhalb und unterhalb von der Schleuse angeln gewesen.
1: Ja, ich war damals Mitglied bei November 21. Das ist ein geiles OV-Heim. Kennst du das auch?
2: Nee, sagt mir jetzt gar nichts. Also wie gesagt, ich kenne da nur den Kanal und die Polizeiwache da oben, weil von unserem Bekannten, der Papa, der war da irgendwie 40 oder 45 Jahre Polizist da an der Hafenpolizei. Und ja, in der Hafenkneipe, da haben wir uns dann immer der Kaffee geholt, dann nach der Hafenbar, ja, bei dem Tankschiff. Ja, das war eine klasse Zeit da.
1: auf VHF November einen Fischdisper.
2: Ja, die Verbindung ist aber ganz schön schlecht von deiner Seite. Zwischendurch reißt das ab. Nikolas, und du machst heute wieder ein bisschen Funken?
1: Ja, das ist total
0: Roger, ja. Ich treffe mich jetzt mit zwei OV-Kollegen beim Westpark im Westpark Bochum. Schauen wir mal. Die Vollerzeit, da ist aber auch irgend so eine komische Multikulti-Veranstaltung. Mit Bucke, so Multikulti-Bucke. Mal gucken, wie das dann da gleich mit der Parksituation aussieht.
1: Ja, wahrscheinlich besser, jetzt müssen wir auf einen Düsseldorfer Parkplatz zu kriegen. Das ist schon richtig schwierig. Peter, bitte schön.
2: Ja, wenn da natürlich noch Zusatzveranstaltungen sind, wird das dann natürlich arg eng in Düsseldorf. Ne? Da kriegst du ja so schon kaum Parkplatz. Außer du kennst da einen oder kannst halt irgendeine Tiefgarage fahren. Aber in der Innenstadt parken in Düsseldorf, also das ist wie ein Sechser im Lotto.
0: Ja, ich fahre nach Bochum, Peter, nach Bochum in Westpark.
2: Ach so, ja, gut. Ja, ich dachte, ich meinte jetzt aber auch den Helmut. Ja, dann wünsche ich dir auf alle Fälle da viel Spaß im Westpark. Ja, ich bin hier wieder meine Antennen am Basteln. Ich muss das heute mal ausnutzen. Meine Frau, die ist heute hier im Westpark in Dortmund hier, den ganzen Tag trödeln. Und dann kann ich hier wieder in der Wohnung Chaos machen und auf dem Balkon. Weil ich musste meine Magnetic Loop von der Mitte vom Balkon jetzt an der Seite hängen. Weil, ja, ich hatte jetzt die Sonnenschirme mal bei mir aus dem Keller geholt und festgestellt, dass ich ein oder gar keinen Sonnenschirm richtig aufspannen kann. Und da hat meine Frau gesagt, dann weißt du, was du heute zu tun hast. Also bin ich heute hier Sonnenschirm und Antennen am Installieren.
0: Alles klar, ich melde mich mal raus, ich fahre jetzt in den Tunnel rein und danach muss ich auch Kurzsysteme machen auf unsere OV-Frequenz. Alles Gute, 73, tschüss und bleib gesund.
1: Alles klar, Niklas, viel Spaß, 73, bis später.
2: Viel zu schneller Daumen, Helmut. Ja, Nikolas, wünsche ich dir auch. Ne? Dann viel Spaß dabei, Poter, Sota und wie dein Vater da doch alles macht. Genau, Mikrofon zum Helmut.
3: Mensch, was ist denn hier wieder los heute? Ich grüße alle, die hier auf dem DB0CA sind. Delta Bravo Nord Charlie Alpha, hier ist die Kleinfunkstelle live aus Bonn-Gütersloh, Delta Oscar 3 Kilo Mann.
2: Einen wunderschönen guten Morgen, Michael. Pünktlich wieder Mauer.
3: Naja, nicht so ganz, nicht so ganz. Ne? Der kommt also langsam auf den Tisch. Es wird noch einige Minuten dauern, aber dann sind wir auch schon wieder da, ne? Dann müssen wir schon wieder, wie sagt man immer so schön, Essen fassen, ne?
2: Ja, bei mir fällt das heute hier aus. Ich muss erst zusehen, dass ich hier meine Antennen alle pünktlich hier hinkriege und meine Sonnenschirme, weil die Frau, die trödelt bis um 16 Uhr und bis dahin muss alles fertig sein. Und wieder alles sauber, weil wenn die jetzt hier reinkommen würde, auf dem Sonntag und würde so das Wohnzimmer hier sehen, dann hängt die mich hier an der Lampe auf.
3: Ja, da siehst du mal, ne? Besser am Lämmchen. Wo, ne? Ja, siehst du? Ja, das ist halt so, ne? Mit den Frauen, ne? Wenn die da, wie auch immer, in der Wohnung da, wenn da nicht aufgeräumt wird, ja, dann hast du ein kleines Problem, ne?
2: Ja, und ich habe ja meine Antennen hier alle so schön aufgebaut, ne, auf meinem ganzen Balkon, ne, aber an die Sonnenschirme habe ich überhaupt nicht gedacht, ne. Das war ja echt der Hit, wie die gesagt hat, wann holst du die denn mal hoch? Und dann habe ich mir so überlegt, oh, die kannst du hier gar nicht mehr hinstellen und aufspannen schon mal gar nicht. Und ja, da waren sie wieder, meine drei Probleme.
3: Naja, meine Sachen sind auch angekommen, ne, vor einigen Tagen, einigen Wochen. Ja, für die nächste Zeit ist da auch gar kein Problem, ne? Da der Contest wieder auf 2 Meter stattfindet, da jetzt fast Ende des Monats. Dann sind wir da auch gewaffnet, ne? Ja, gucken, ne? Hauptsache ist schon mal alles so weit, wie es sein soll. Wie hier vom Haus mal ein bisschen was aufgebaut, gemacht, getan, geguckt. Ploppt da einmal frei, ne? Also es muss dann nur noch zum Betrieb kommen, ne? Oder zum großen Einsatz. Dann werde ich sehen, ob das funktioniert, aber das funktioniert auf jeden Fall, ne?
2: Ja, hast du da nur antennentechnisch aufgerüstet oder auch gerätetechnisch?
3: Nee. Ich hab nur antennenmäßig, ne? Da hab ich ein bisschen was gemacht, ne? Da dann alles ein bisschen stabiler ist und nicht da so rumflattert und macht und tut und. Nee, da bin ich nicht so ein Freund von, ne? Das ist alles, natürlich, ob es was bringt, muss ich gucken. Wird wahrscheinlich nicht viel sein, aber ich werde es sehen, ne? Mal gucken. Schauen wir mal, ne? Man muss ja irgendwie das Geld unter die Menschheit bringen, sonst fault das ja im Portemonnaie, ne? Natürlich mit den Linien, die mit den C-Karten arbeiten, weil ich ja nicht so ein Freund bin, ne? Wenn bei großen Summen ja, aber bei kleinen Summen, naja, die sollte man noch im Portemonnaie haben, ne? Ist meiner Meinung.
2: Ja, früher hatte ich auch mal viel Geld, jetzt habe ich viele Funkgeräte, aber jetzt hat jemand anders das Geld. Ja, sag ich dir. Ja, ich wollte auch nicht der reichste Rentner am Friedhof werden, aber Michael. Deswegen gebe ich das alles vorher aus, vererben kann ich eh nichts hier. Meine drei Kinder, die sind alle bestversorgt, ne? Die können sich auch alle um sich selber kümmern. Denen hatte ich auch schon mal einen Anteil gegeben. Und ja, so kann ich hier bedenkenlos alles hier rauswerfen, was geht. Weißt du, wie der Lagerfeld immer gesagt hat, du musst das Geld zum Fenster rausschmeißen, damit es zur Tür wieder reinkommt.
3: Ja, wenn du da spezifisch andeutest, ja, das hatten wir in der Familie auch, aber das ging nicht, ne? Erst bei Ableben, ne? Ich weiß nicht, wie du das da gemacht hast. Aber den Schritt wollten wir auch machen. Wir haben, oder ich habe da so einen Halbbruder. Ja, mein Vater, wie der noch gelebt hat, wollte das auch getan haben. Aber das ging nicht, ne? Erst bei Ableben kannst du dem was vererben. Vorher geht da gar nichts.
2: Ja, das haben sie mir auch groß und breit erzählt, ne? Und dann habe ich zu dem Rechtsanwalt gesagt, pass mal auf, was ich mit meinem Geld mache, wofür ich arbeiten werde, das lassen sie mir nicht vorschreiben. Und ja, wie gesagt, ich habe da jedem was gegeben, schon einen großen Teil, ne? Und da waren sie auch alle mit zufrieden, alle drei. Ich habe ja einen Junge und zwei Weiber. Und ja, die beiden Weiber, die haben auch gebaut und ja, du weißt doch, Taschengeld kannst du dann immer gebrauchen. Und ja, dann habe ich denen schon mal was gegeben. Ja, dann kriegen sie eben hinterher ein bisschen weniger. Ich weiß ja nicht, was meine Frau da noch abgibt, weil ja, eigentlich entscheidet das dann meine Frau hinterher. Außer den Pflichtteil da, was er da noch loswerden will, ich habe keine Ahnung. Ja, mich interessiert es dann sowieso nicht mehr. Hauptsache, du kennst mein Grabstein, und ist da, wo die Funkantenne steht.
3: Ja, ja, ne, ich wollte das nur gesagt haben, ne? Also das war so bei mir hier, ne. Der hat sich dann 5 Jahre ohne Vater nicht gekümmert und ja, hat dann zwei böse Briefe an meine Mutter geschickt und ja. Die zwei bösen Briefe, dem haben sie dann mal einen Riegel vorgesetzt und haben die mal erstmal ein bisschen mal den Kopf gewaschen. Und ja, kam der Pflichtteil, ne? Ja, fing dann auch an, da müssen noch Immobilien sein und was einfach nicht sein kann, ne? Der wusste noch nicht mal, was sein Vater mehr hatte, ne? Also das war das ganz große Schlimme, ne? Und naja, er hat dann auch noch einen kleinen Schlag dabei gekriegt, weil der frühere Anwalt, der meine Eltern war, wo die diesen Erbvertrag gemacht haben, dann aufgeteilt wurde.
4: Weißt du Bescheid, ne?
3: Zur Hälfte von meinem Vater, der Sohn, der hat ja da nur den Pflichtteil bekommen, ja, meinen Kopf gewaschen, ne? Und ja, dann haben sie dem halt, ja, ein paar Prozent oder ein paar 0, so und so mehr gegeben und ja, wenn du das gesehen hättest, ne, was der da zusätzlich gekriegt hat, dann wären dir wirklich die Kinnlade runtergefallen. Ne. Ist einfach nur eine Frechheit, wenn man jemand hat, der nichts für seinen Vater tut und ja, versucht da irgendwie Geld rauszuschlagen, Also das von Dreistigkeit gar nicht mehr zu sprechen. Ne? Also die mittlerweile ist dazu noch gang und gäbe, warum dazu ist, weiß ich auch nicht, aber naja. Ich mag da wahrscheinlich so ein kleiner Sonderfall sein, der sich halt um seine Eltern ein bisschen kümmert, weil die sich auch um mich gekümmert haben und ja. So klein wenig kann man doch da ein bisschen was unterstützen, ne? Aber wenn die heute alle Geld sehen, dann ja, dann kriegen die goldene Augen, ne? Und das ist wirklich, wirklich schlimm.
2: Ja, da gebe ich dir natürlich vollkommen recht, ne? In unserer Wegwerfgesellschaft hier, da lernen die alle nichts mehr zu schätzen oder zu pflegen, ne? Ja, da gebe ich dir, das stimmt, das ist doch mal so, ne? Aber das wirst du auch nicht ändern können. Ja gut, aber ich wollte gar nicht groß lange jetzt hier funken, Michael, weil ich muss jetzt mich hier ein bisschen beeilen. Ich hatte gerade nur den Helmut und den Nikolas gehört, da dachte ich, da muss ich wenigstens mal einen guten Morgen reinschmeißen hier. Und ich werde dann jetzt hier erstmal weitermachen. Ich hatte eigentlich nur eine kurze Kaffeepause gemacht, aber den habe ich jetzt ausgetrunken. Und ich sag mal, wir hören uns auf alle Fälle heute Nachmittag.
5: Peter Peter 73 hier von DO3YZ.
2: Ja, Helmut, alles klar. Okay, Michael. Ich würde mal sagen, bis nachher, Mikrofon nochmal zu dir.
3: Er wurde auch gerade mit dem Kochlöffel anerkannt, gesagt, dass ich da mal essen soll. Ne? Alles klar, war gut, Peter. Lass es dir schmecken und ja, den Mobilisten oder den Portabelstation 9, schönen Sonntag. Hier aus Bonn, Delta, Oskar, 3 Kilometer, ganze Leistung.
5: Ja, ich bleib mal kabel zur nächsten QL. Ja, dir auch noch einen schönen Restsonntag. Ne? Bleib gesund, bis die Tage mal. Hier von Delta aus der 3 gegen Kim Zulu. Frau Schabel.
2: Und den Farmer hast du vergessen, Michael. Alles klar, bis später. DR9 DPA dann auch wieder. Standby.
3: Nee, Peter, heute in Schwarz-Weiß. Ne? Für Farmer habe ich heute keinen Bock. Ne? Alles klar, macht die U 73, ne? Wieder ist der bei hier, Delta Oscar 3 Kilometer, das Ganze live in Schwarz-Weiß.
2: Wenn wir so weitermachen hier, dann kriegen wir auch bald die weißen Jacken.
5: Ich hätte aber auch, ich hab da schon dreimal verabschiedet, sind ja immer noch da, HI.

0: allgemeiner Anruf, Repeater 25 Liter Solstick, mobil.
1: DA 6DA, hört.
0: Ja, schönen guten Tag, hier ist der Michael, Delta Golf 6, Tibet Whisky, Fahrrad mobilerweise im Kreis Wesel unterwegs.
1: Ja, hier ist DA 6DA, der Andreas, QTA, Ripper führt.
0: Okay, ja. Ja, wie gesagt, ich bin im Kreis Wesel unterwegs. Ich komme über Dortmund, 2 Meter hier und ja, ich weiß nicht, ob du dich hier auskennst. Richtung Dienstlag nennt sich das hier. Grenze Duisburg ist das.
1: Naja, Kreis Wesel sagt mir was, klar, Niederrhein und ja. Ich komme über das Wuppertaler Relais mit 70 Zentimeter.
0: Ah, okay. Ja. Übrigens, Weseler Relais ist auch wieder offen. Wenn ihr das gerade sagen sollte, weil die meisten wissen gar nicht, dass Weseler Relais mittlerweile wieder offen ist. Nein, das ist auch schon wieder seit ein paar Wochen wieder am Laufen, seit langer Zeit.
1: Ja, ich glaube, bis dahin komme ich nicht.
0: Okay, ja gut, ist auch eine Ecke, ne? In die Richtung weiß ich gar nicht, ob der da so gut einen Einfallswinkel hat, ja, ne? In nördlicher Richtung arbeitet der wesentlich besser, ne? Ja, das ist der Wuppertal da hinten, ne? Das ist auch ein sehr guter Repeater.
1: Ja, ich stehe zwischen Wuppertal und der Nordhelle, ne? Also das klappt eigentlich, das ist alles stark. Gummersbach kriege ich noch verpasst.
0: Ah, also Gummersbach ist also noch offen. Ah, den habe ich damals immer geöffnet gekriegt, heute komischerweise nicht mehr. Ich weiß ja nicht, ob die da was dran verändert hatten mit den Jahren.
1: Ja, bei mir ist das Unnenberg. Weiß ich jetzt gar nicht so aus dem Kopf. Ich bin auch relativ neu, ich bin dann alle noch am Ausprobieren.
0: Ah, okay. Ja gut. Na, Gummersbach gibt es eigentlich schon relativ lange. Ja, da kann ich mich noch an die 90er Jahre erinnern, auf jeden Fall. Ja, nur ich, wie gesagt, ich habe den hier nicht mehr geöffnet gekriegt.
1: Ja, muss ich mal probieren, die Tage. Da ist ja irgendwie viel digital. Da habe ich mich noch gar nicht beschäftigt. Muss ich mal ausprobieren.
0: Okay. Ja gut, digital mache ich, was hier VHF-Uhr betrifft, mache ich digital eigentlich gar nicht, weil ich eigentlich dauerhaft mobilerweise unterwegs bin hier mit dem Rad und da ist das kontraproduktiv, ne? Also wenn du am Repeater sehr nah dran bist, kannst du da schon mit arbeiten, ne? Aber sobald das anfängt Fading zu geben, kannst du das vergessen, ne? Deswegen arbeite ich da lieber im FM-Betrieb.
1: Naja, verstehe.
0: Hat aber auch seine Vorteile, ne? Natürlich. Digitalfunk, ne? Keine Frage.
1: Ich habe mich da noch nicht so mit beschäftigt. Ich muss mich jetzt erstmal so langsam so zurechtfinden. Und wenn das dann läuft, dann gucken wir mal das nächste.
0: Ja, natürlich, ne? So wie du machen willst, ne? Was hat die. Ich hab da. Wo ich damals noch keinen Digitalfunk gehabt habe. Dann habe ich nur ein reines 2-Meter-Gerät. Oder so ein Handfunkgerät habe ich da gehabt und es würde auch gereicht.
1: Ja, ich habe so gerade meine Antennenanlage aufgebaut. So für das Nötigste reicht das schon mal. Und dann, ja. Werden wir sehen.
0: Ah ja, klar. Aber du willst schon deine Erfahrung machen, ne? Ich weiß vielleicht in Bergsenk, ja, von unserem alten, von unserer alten Zeche. Da ist leider ein Funkloch und da werde ich dich mich nicht mehr. Da sage ich schon mal danke fürs QSO. Und ja, ich wünsche dir auf jeden Fall alles Gute. Ne? 73, aber die Delta Golf 6 ist jetzt nicht wieder mich.
1: Alles klar, von DA6EA, dem Andreas.
0: Ciao.
1: Ciao, ciao.

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0: 4-6-3-A, wenn mir nicht alles täuscht. Hallo, guten Tag. Dion-2-SGW, Name Stefan, zurzeit auf dem Fahrrad unterwegs von Warendorf nach Vorhelm. Zurück zu dir.
1: Ja, natürlich ganz gut. Verknackt durch das, durch die Bäume oder was du da im Weg hast oder Häuser oder so. Ich bin hier über das Relais in Wuppertal. Ich komme aus Wipperfürth.
0: Mein Einstieg ist Osnabrück. Ja, gut möglich. Ich bin hier gerade kurz vorm Ziel. Allerdings noch ein paar Häuser dazwischen gehabt. Das kann gut sein, dass da ein bisschen was abgeschirrt ist oder war. Hier 2 ist die Idee.
1: Ja, ja, ist ein bisschen verknackt oder so, aber ist alles hörbar. Ja, was soll ich sagen? Regnet, bei uns regnet es hier wie verrückt.
0: Nee, hier ist Ruhe, also laut Handy kommt es auch nichts mehr. Wäre auch ein bisschen blöde, wenn. Da die Strecke auch ungefähr eine Stunde dauert, die ich hier absolvieren muss. Aber zumindest bin ich gleich erstmal schon mal da. Dann halte ich mich doch noch ein bisschen auf. Ich muss ja mal meine Mutter im Seniorenheim. Ich hoffe, dass dann der Rückweg mit etwas weniger Wind ausgestattet ist und auch möglichst ohne Regen zurückzugehen.
1: Ja, windig war es ja genug, vor allem gestern, aber heute geht es hier. Also Wind geht, aber heute Morgen war es windig, aber mittlerweile ist der abgeflaut.
0: Bei uns sieht es freundlich aus, der Strom. Viele Wölkchen, aber auch viele blaue Anteile. Die Sonne haben wir auch mit dabei. Wo ist aber dein QTH dann in Wuppertal? Ist das richtig?
1: Ne, der ist in Wipperfürth und ich benutze nur das Relais in Wuppertal.
0: Rostock Wipperfürth, das sagt mir auch was. Ja, gut, ich melde mich so langsam mal raus. Ich bin jetzt gleich angekommen. Dir noch einen schönen Sonntag und bis die Tage mal. Dion-2-SGW.
1: Alles klar, wünsche ich dir auch. DR6, ja.

40 Bravo 5 85. Hallo, Marco, er kommt abgehakt, rüber, 5 und 4.

0: Okay, ja, nochmal. Nikolas, kannst du mich jetzt besser hören?
1: Ja, ich kann mich nicht hören, ist aber einigermaßen. Mein Fall hat man durch den Tunnel. Das ist das. Wir hören aber danach jetzt nicht mehr, was weiß ich. 2 Minuten.

0: ihr auch kaum was aufnehmen könnt hier. Also der Empfang ist hier auch so optimal. Delta Bravo, das war's. Das war's. Das müsst ihr so mit.
1: Dann wünsche ich dir alles Gute, 73, und dann sehen wir uns am Dienstag.

0: Alles Gute, QSZ, hier ist Delta Bravo 2 November Kilo.
1: Hallo Nikolaus, D9K. War analog unterwegs?
0: Roga. Ich war gerade mit zwei Funkfreunden aus dem OV beim im Westpark in Bochum und da haben wir zur Abwechslung mal Parks on the Air gemacht.
1: Und auf welchen Bändern?
0: Ein QSO haben wir auf 10 Metern gemacht, den ganzen Rest auf 20.
1: Die 10 Meter ist aufgerieben?
0: Ja, eine Station haben wir da gehört. Ja gut, irgendein gibt es immer, der, keine Ahnung, zu Hause einen Power hat und noch irgendwie ein 30-Element beamen und den hört er dann, ne?
1: Ah so, okay. Ja, also hier im Inland quasi, kein DX.
0: Ja, Spanien oder ich glaube das war...
1: Über die Gitarre, hier wird andauernd mitgerückt, das ist eine Katastrophe.
0: Ja,

0: schalte dann auch mal auf digital. Dir 3Y, setze später.
1: UKW?
0: Ja, aber erst in 10 Minuten oder 20 Minuten. Weil da kommt gerade der Bus, ich muss jetzt nach Hause fahren, dann gehe ich an die Station.
1: Wo DMR oder was? Hallo Helmut.
0: Ja, Pegasus, da kannst du mit DMR, die ist da unten, C4FM.
1: Ja. Ach so, ja, ich habe mich da noch nie mit befasst. Das wird sozusagen eine Torfung für alle 30 Grad.
2: Ja, da wird, genau, da werden alle Talkgroups zusammengeschaltet, quasi.
1: Ja, alle Talkgroups.
2: Betriebsarten wie DESTAR, DMR, C4FM, das ist ein Multiraum für alle Betriebsarten in digital.
1: Achso, dann gibt es diesen Eins.
2: So, diese Träger hier, ne? Das ist eine Katastrophe. Ich frage mich, wofür ich meine Lizenz gemacht habe.

0: David Spring Kirkwood.
1: Ist im Bus in einer halben Stunde etwa, ja? Über die Single-Taker. Also.
0: Ja, Roger, Roger.
1: Delta aus K3, irgendwie zu und dann Kurs heben.
0: 4, 9 ist klar. Ja, das ist eine. Wie oft sind...

0: Wenn Wolfgang wünsche ich schönen Sonntag, wünsche ich dir, Wolfgang. Gruß zu Hause. Leo abgeäst, der Mr. Anderson.
1: Ja, DO8GS, DD1N. Grüß dich, Günther.

0: Ja, DO8GS, DD1N. Und auch einen schönen Abend, Wolfgang, im R-Kreis. Guck ich mal, vielleicht komme ich noch raus. Ja, Günther, irgendwo, ne? Wünsch dir was und jetzt weiß ich nicht, ob du gut rüberkommst. Ja, schönen Sonntag und wir hören uns, ne, Günther? DO8GS, DD1N.
1: Ja, was war? Ich vergesse 19 Uhr Deutschland gegen QQ, irgendwas mit QQA-Code oder so. Ja, schauen wir mal, wer gesehen hat.
0: Ja, Curaçao war das, glaube ich, ne? Genau, 19 Uhr. Siehst du mal irgendwie so, ne? Muss man sich ja langsam drauf vorbereiten. Alles klar, ne? Bis dann mal.
1: Eine gute Zeit, was? Etwas geacht, was der macht.
0: Hier war Delta Delta 1 Hotel November. Günther, mach es gut, 73.

0: 会社は
1: So ich sagte mich eben. Da habe ich dich auch gerufen. Da war aber der Deo. So ein Zweitcheck mit dem alten Transceiver. Und den habe ich jetzt mal angemacht während des Bügels. Und da habe ich dich gerade gehört. Na ja, schön, dich zu hören, getan.
0: Darf ich dich jetzt mal tragen, ne? Gestern habe ich auch ein Hemd mal getragen. Meine Frau sagte, Mensch, das steht dir doch so gut.

0: Delta der da ist, Hotel November für Delta Oscar 8 Gold Whisky Hotel. Delta Oscar 8 Golf Whisky Portable, Delta Delta 1 Hotel in Sandbox.
1: Hallo Wolfgang, das war aber jetzt ein Zufall, dass ich

0: da hast du mit eingedoppelt gerade, Wolfgang. Sagte gerade. Hätte ich sogar mit dir geschimpft, KI.
1: Ja, das stimmt, ne? Bei so einem anderen muss man natürlich gar. Also, auch die. Ja, man konnte man auch da kennenlernen. Vorher, er hat eine Pudelmütze angezogen und so.
0: Na ja, wenn ihr doch ganz andere Tests.
1: Ja, wirklich, das war ja nicht nur Informatik. Betriebswirtschaftslehre, genau. Ach, da waren verschiedene, ne? Waren insgesamt, jetzt 1900, also.
0: War das gerade ein OF oder was war das gerade, Günther? Nee, aber irgendwie so, dann hat sie ja eine riesengroße Veranstaltung.
1: Ja, da bin ich auch mal gespannt. Absolut, ja. Ja, Bachelor gemacht und ihren Doktor gemacht und so weiter.
0: Ja, aber ist doch schön, ne? So, und hast du denn schon einen Job oder ist jetzt auf Bewerbungstour?
1: Ich arbeite jetzt schon seit Januar.
0: Aber ist doch schön, ist doch super, ne? Und so ein nahtloser Übergang ist doch wunderbar.
2: Well,
1: that was the key up, so he can
0: listen. He probably doesn't want to talk. He has to key up in order to be able to listen to the teaching 91. Ja, Gregor, wohl ist ein bisschen schwierig hier irgendwo, weil das kriege ich so im Moment mit Fading. Reisen wir mal auf XO.
1: Ja, gehen wir mal auf Bergen, ja.
0: T1HN,
1: Grüße zu uns. Delta Oscar 8 Golf. Whisky gleichfalls, ebenfalls.